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1: Ab jetzt gibt es kein Zurück mehr. Die Gruppenphase ist Geschichte. Jetzt beginnt die K.O.-Runde. Und jeder Fehler, der kann das WM-Aus bedeuten. Den Anfang machen heute Abend Südafrika und Kanada. Das erste 16-Finale dieser Weltmeisterschaft führt uns nach Los Angeles. Dort treffen um 21 Uhr Südafrika und Kanada aufeinander. Und für beide Mannschaften geht es jetzt um alles. Südafrika ist jetzt schon die Überraschung dieser WM. Nach dem Fehlstart gegen Mexiko kämpfen sich die Bafana Bafana mit einem Remis gegen Tschechien und einem wichtigen Sieg gegen Südkorea noch in die K.O.-Phase. Für die Südafrikaner ist das ein historischer Erfolg. Soweit ist die Mannschaft bei einer Weltmeisterschaft noch nie gekommen. Kanada geht dagegen mit einer ganz anderen Rolle in dieses Duell. Als Co-Gastgeber lastet viel Erwartungsdruck auf der Mannschaft. Nach dem Remis gegen Bosnien-Herzegowina folgte ein überzeugender Kantersieg gegen Katar. Zwar gab es zum Abschluss der Gruppenphase eine Niederlage gegen die Schweiz, trotzdem reichte es souverän für das 16-Finale. Auf dem Papier gilt Kanada als Favorit, doch Südafrika hat im bisherigen Turnier bewiesen, dass Leidenschaft, Disziplin und eine starke Defensive viel ausrichten können. Genau diese Eigenschaften wollen die Afrikaner nun erneut auf den Platz bringen. Fest steht, heute Abend beginnt eine neue WM. Ab jetzt entscheidet nicht mehr die Tabelle, sondern nur noch ein Spiel. Wer gewinnt, bleibt im Turnier. Wer verliert, fliegt nach Hause. Und wenn das Spiel nach 90 Minuten nicht entschieden ist, dann gibt es noch 2x15 Minuten Verlängerung, so der Schiedsrichter will, und danach ein Elfmeterschießen. Die K.O.-Phase ist eröffnet und wir sind natürlich morgen früh mit allen Höhepunkten des ersten 16-Finals wieder für euch da.
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1: Die letzten Entscheidungen in der Gruppenphase sind gefallen und sie hatten alles noch einmal zu bieten. Traumtore, Last-Minute-Drama, einen Dreierpack von Messi? Nein, diesmal nicht. Aber einen blassen Ronaldo und jede Menge Emotionen bis zur letzten Sekunde. In Gruppe L ließ sich England den Gruppensieg nicht mehr nehmen. Die Mannschaft von Thomas Tuchel gewann im Dauerregen von New York mit 2:0 gegen Panama. Wirklich glänzend war der Auftritt allerdings nicht. England tat sich lange schwer, lebte vor allem von seiner individuellen Klasse. Panama hielt dagegen, spielte mutig und hätte sich mit seinem ersten WM-Tor durchaus belohnen dürfen. Für die Mittelamerikaner endete das Turnier dennoch ohne eigenen Treffer. Jude Bellingham und Harry Kane trafen für die Three Lions. Parallel machte Kroatien den Einzug ins 16. Finale perfekt. Beim 2:1 gegen Ghana brachte Petar Sucic sein Team mit einem sehenswerten Distanzschuss in Führung. Ghana kämpfte sich nach der Pause zurück und glich aus, doch die Antwort der Kroaten ließ nicht lange auf sich warten. Nach einer Ecke köpfte Nikola Vlasic den Siegtreffer. Kroatien ist weiter, Ghana muss sich mit Platz 3 begnügen. In Gruppe J marschiert Argentinien weiter souverän durchs Turnier. Das 3:1 gegen Jordanien war der dritte Sieg im dritten Spiel. Jordanien kam zwar nach der Pause noch einmal heran, doch dann trat Lionel Messi zu einem Freistoß an und setzte mit einem Traumtor den Schlusspunkt. 9 Punkte aus 3 Spielen, mehr geht nicht. Für das größte Drama der Nacht sorgte das 3:3 zwischen Algerien und Österreich. Als Riyad Mahrez die Nordafrikaner mit dem 3:2 in Minute 90 plus 3 auf K.O.-Kurs brachte, schien Österreich in der Nachspielzeit bereits ausgeschieden. Doch mit der allerletzten Aktion traf Sascha Kalajdzic in der 6. Minute der Nachspielzeit doch noch zum Ausgleich. Österreich rettet sich damit als Gruppenzweiter ins 16. Finale und trifft dort auf Spanien. Algerien schafft es als einer der besten Gruppendritten ebenfalls den Sprung in die K.O.-Runde und bekommt es mit der Schweiz zu tun. Und um es mit Edi Finger zu sagen, I werd narrisch. Nun, die österreichische Kronenzeitung titelte heute Morgen: Drama, Thriller, völliger WM-Wahnsinn. Torlos blieb dagegen das Spitzenspiel der Gruppe K. Kolumbien und Portugal trennten sich 0:0. Die Südamerikaner waren über weitere Strecken die bessere Mannschaft, vergaben aber beste Chancen und hatten bei einem wegen Abseits aberkannten Treffer Pech. Portugal blieb vieles schuldig und auch Cristiano Ronaldo konnte dem Spiel kaum seinen Stempel aufdrücken. Kolumbien gewinnt die Gruppe und trifft nun auf Ghana. Portugal bekommt es mit Kroatien zu tun. Emotionen pur gab es schließlich beim 3:1 der DR Kongo gegen Usbekistan. Die Afrikaner gerieten früh in Rückstand, kämpften sich aber eindrucksvoll zurück. Nach einem verwandelten Elfmeter drehte der Kongo die Partie und machte mit dem dritten Treffer in der Nachspielzeit alles klar. Danach kannte der Jubel keine Grenzen mehr. Ja, das ist der verdiente Lohn und das Ticket für das 16. Finale. Die Gruppenphase ist damit Geschichte und ab sofort beginnt der Teil der WM, auf den alle gewartet haben. Die K.O.-Runde. Fehler sind jetzt nicht mehr erlaubt. Heute Abend, 21 Uhr, da starten wir mit Südafrika gegen Kanada in die K.O.-Runde. Das bleibt spannend, vor allem wenn am Montagabend die deutsche Elf auf Paraguay trifft. Brasilien spielt zuvor um 19 Uhr gegen Japan.
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1: Ab jetzt gibt es kein Zurück mehr. Die Gruppenphase ist Geschichte. Jetzt beginnt die K.O.-Runde. Und jeder Fehler, der kann das WM-Aus bedeuten. Den Anfang machen heute Abend Südafrika und Kanada. Das erste 16-Finale dieser Weltmeisterschaft führt uns nach Los Angeles. Dort treffen um 21 Uhr Südafrika und Kanada aufeinander. Und für beide Mannschaften geht es jetzt um alles. Südafrika ist jetzt schon die Überraschung dieser WM. Nach dem Fehlstart gegen Mexiko kämpfen sich die Bafana Bafana mit einem Remis gegen Tschechien und einem wichtigen Sieg gegen Südkorea noch in die K.O.-Phase. Für die Südafrikaner ist das ein historischer Erfolg. Soweit ist die Mannschaft bei einer Weltmeisterschaft noch nie gekommen. Kanada geht dagegen mit einer ganz anderen Rolle in dieses Duell. Als Co-Gastgeber lastet viel Erwartungsdruck auf der Mannschaft. Nach dem Remis gegen Bosnien-Herzegowina folgte ein überzeugender Kantersieg gegen Katar. Zwar gab es zum Abschluss der Gruppenphase eine Niederlage gegen die Schweiz, trotzdem reichte es souverän für das 16-Finale. Auf dem Papier gilt Kanada als Favorit, doch Südafrika hat im bisherigen Turnier bewiesen, dass Leidenschaft, Disziplin und eine starke Defensive viel ausrichten können. Genau diese Eigenschaften wollen die Afrikaner nun erneut auf den Platz bringen. Fest steht, heute Abend beginnt eine neue WM. Ab jetzt entscheidet nicht mehr die Tabelle, sondern nur noch ein Spiel. Wer gewinnt, bleibt im Turnier. Wer verliert, fliegt nach Hause. Und wenn das Spiel nach 90 Minuten nicht entschieden ist, dann gibt es noch 2x15 Minuten Verlängerung, so der Schiedsrichter will, und danach ein Elfmeterschießen. Die K.O.-Phase ist eröffnet und wir sind natürlich morgen früh mit allen Höhepunkten des ersten 16-Finals wieder für euch da.
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1: Die letzten Entscheidungen in der Gruppenphase sind gefallen und sie hatten alles noch einmal zu bieten. Traumtore, Last-Minute-Drama, einen Dreierpack von Messi? Nein, diesmal nicht. Aber einen blassen Ronaldo und jede Menge Emotionen bis zur letzten Sekunde. In Gruppe L ließ sich England den Gruppensieg nicht mehr nehmen. Die Mannschaft von Thomas Tuchel gewann im Dauerregen von New York mit 2:0 gegen Panama. Wirklich glänzend war der Auftritt allerdings nicht. England tat sich lange schwer, lebte vor allem von seiner individuellen Klasse. Panama hielt dagegen, spielte mutig und hätte sich mit seinem ersten WM-Tor durchaus belohnen dürfen. Für die Mittelamerikaner endete das Turnier dennoch ohne eigenen Treffer. Jude Bellingham und Harry Kane trafen für die Three Lions. Parallel machte Kroatien den Einzug ins 16. Finale perfekt. Beim 2:1 gegen Ghana brachte Petar Sucic sein Team mit einem sehenswerten Distanzschuss in Führung. Ghana kämpfte sich nach der Pause zurück und glich aus, doch die Antwort der Kroaten ließ nicht lange auf sich warten. Nach einer Ecke köpfte Nikola Vlasic den Siegtreffer. Kroatien ist weiter, Ghana muss sich mit Platz 3 begnügen. In Gruppe J marschiert Argentinien weiter souverän durchs Turnier. Das 3:1 gegen Jordanien war der dritte Sieg im dritten Spiel. Jordanien kam zwar nach der Pause noch einmal heran, doch dann trat Lionel Messi zu einem Freistoß an und setzte mit einem Traumtor den Schlusspunkt. 9 Punkte aus 3 Spielen, mehr geht nicht. Für das größte Drama der Nacht sorgte das 3:3 zwischen Algerien und Österreich. Als Riyad Mahrez die Nordafrikaner mit dem 3:2 in Minute 90 plus 3 auf K.O.-Kurs brachte, schien Österreich in der Nachspielzeit bereits ausgeschieden. Doch mit der allerletzten Aktion traf Sascha Kalajdzic in der 6. Minute der Nachspielzeit doch noch zum Ausgleich. Österreich rettet sich damit als Gruppenzweiter ins 16. Finale und trifft dort auf Spanien. Algerien schafft es als einer der besten Gruppendritten ebenfalls den Sprung in die K.O.-Runde und bekommt es mit der Schweiz zu tun. Und um es mit Edi Finger zu sagen, I werd narrisch. Nun, die österreichische Kronenzeitung titelte heute Morgen: Drama, Thriller, völliger WM-Wahnsinn. Torlos blieb dagegen das Spitzenspiel der Gruppe K. Kolumbien und Portugal trennten sich 0:0. Die Südamerikaner waren über weitere Strecken die bessere Mannschaft, vergaben aber beste Chancen und hatten bei einem wegen Abseits aberkannten Treffer Pech. Portugal blieb vieles schuldig und auch Cristiano Ronaldo konnte dem Spiel kaum seinen Stempel aufdrücken. Kolumbien gewinnt die Gruppe und trifft nun auf Ghana. Portugal bekommt es mit Kroatien zu tun. Emotionen pur gab es schließlich beim 3:1 der DR Kongo gegen Usbekistan. Die Afrikaner gerieten früh in Rückstand, kämpften sich aber eindrucksvoll zurück. Nach einem verwandelten Elfmeter drehte der Kongo die Partie und machte mit dem dritten Treffer in der Nachspielzeit alles klar. Danach kannte der Jubel keine Grenzen mehr. Ja, das ist der verdiente Lohn und das Ticket für das 16. Finale. Die Gruppenphase ist damit Geschichte und ab sofort beginnt der Teil der WM, auf den alle gewartet haben. Die K.O.-Runde. Fehler sind jetzt nicht mehr erlaubt. Heute Abend, 21 Uhr, da starten wir mit Südafrika gegen Kanada in die K.O.-Runde. Das bleibt spannend. Vor allem, wenn am Montagabend die deutsche Elf auf Paraguay trifft. Brasilien spielt zuvor um 19 Uhr gegen Japan.
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2: Herzlich willkommen. Ja, die Fußball-WM 2026 läuft und viele schauen die Spiele wieder zu Hause oder im Garten mit Freunden. Das Bild auf großen Fernsehern oder Beamern ist ja auch top, aber wie wichtig ist eigentlich der Sound für das echte Stadiongefühl?
3: Also für die WM so ein richtig guter Sound, der gehört dazu, weil man will ja irgendwie mittendrin dabei sein. Und ja, da muss man richtig aufdrehen, da muss laut sein, da muss die Stimmung rüberkommen.
4: Wichtig wäre für mich auch eine Soundbar davor, weil dann kommt das Stadion-Feeling richtig rüber.
5: Also für mich ist der wichtige Sound, wenn ich ringsherum alles schön habe mit Dolby Surround und das Gefühl habe, ich sitze im Stadion selber. Es muss das Feeling rüberkommen wie im Stadion.
6: Wenn ich Fußball gucke, dann möchte ich das Gefühl haben, zu Hause in meinem Wohnzimmer eine Stadionatmosphäre zu haben. Und deswegen am kleinen Fernseher oder am Handy kommt für mich ein Fußballspiel gar nicht in Frage. Dann gucke ich lieber gar nicht.
7: Die Nachbarn kommen alle und da gehört es natürlich dazu, dass man einen guten Ton hat und dementsprechend auch die Stimmung.
8: Das ist das A und O. Da kommt die Stimmung aus dem Stadion direkt live rüber, wenn man aus allen Richtungen den Schrei hört, wenn der Ball ins Tor geht.
2: Guter Sound gehört für viele also einfach dazu, wenn echte WM-Stimmung aufkommen soll. Egal ob im Wohnzimmer oder draußen beim gemeinsamen Fußballabend. Wie man diesen Sound am besten hinbekommt, das klären wir mit einem Experten vom Soundspezialisten Teufel heute in der Technik-Show.

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1: Die Fußball-WM schaut man ja am liebsten live. Blöd nur, wenn der Nachbar schon jubelt, bevor der Ball bei einem selbst überhaupt im Netz ist. Laut einer aktuellen Waipu-TV-Umfrage ist das jedem zweiten schon mal passiert. Warum das so ist, wie man das ändern kann und wie man deutsches Fernsehen und die WM ganz einfach mit in den Urlaub nehmen kann, weiß Helke Michael.
2: Beim Streaming muss das TV-Signal erst digital verarbeitet und dann über das Internet übertragen werden. Das kann schon mal 30 Sekunden oder länger dauern.
3: 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Das ist schon doof.
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4: Ja, hallo, ich bin der Ralf Eichem, bin Sänger von Freunde und Helden und ihr hört hier die Technik-Show mit Oliver Heinze. Viel Spaß.
5: Nein!

0: würde auseinanderfallen.
1: Geht schon! Ihr hört erstens einmal den Klaus Eberhardinger von der ERV, aber dann hört ihr vor allen Dingen Oliver Heinze, der Mann mit der Stimme. Man kann ihn leider nicht sehen, es ist rar.

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1: Immer mehr Hausbesitzer setzen auf Solaranlagen. Seit dem Ausbruch des Iran-Kriegs ist die Nachfrage nach Photovoltaik sprunghaft gestiegen, weil Öl und Gas teurer geworden sind. Beim Berliner Unternehmen Enpal haben Kunden zuletzt 30% mehr Photovoltaikanlagen bestellt als vor einem Jahr. Laut einer Statista-Umfrage wollen 3/4 der Hausbesitzer eine Solaranlage kaufen, auch ohne staatliche Förderung. Immer mehr Menschen in Deutschland shoppen online. Tendenz steigend. Laut Handelsverband gab es im letzten Jahr einen Online-Umsatz von gut 92 Milliarden Euro. Das ist ein Plus von knapp 4%. Vor allem die Zahl der älteren Nutzer sei überdurchschnittlich stark gestiegen. Zudem nutzen einer Umfrage zufolge immer mehr Leute KI-Assistenten zum Preisvergleich. Autonome Käufe lehnen 60% allerdings noch ab. Und mehr als ein Drittel der Menschen in Deutschland hat regelmäßig Schlafprobleme. Laut Robert-Koch-Institut kann fast jeder Fünfte nicht regelmäßig durchschlafen. Knapp 4% haben Probleme beim Einschlafen und fast 13% leiden unter beidem. Insgesamt schlafen die Menschen in Deutschland schlechter als noch vor etwa 15 Jahren. Als mögliche Gründe nennen die Experten unter anderem die gestiegene Smartphone-Nutzung und gesellschaftliche Krisen.

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1: Bonnie und Clyde sind ja bis heute das berühmteste Gangsterpärchen der amerikanischen Geschichte. Diesen Titel hat ihnen vor ein paar Monaten aber ein anderes legendäres Liebespaar auf der großen Kinoleinwand streitig gemacht. Genauer gesagt geht's dabei um Frankensteins Monster und seine Gefährtin in The Bride. Es lebe die Braut. Von Drehbuchautorin und Regisseurin Maggie Gyllenhaal. In den Hauptrollen sind Oscar-Kandidatin Jessie Buckley und Oscar-Preisträger Christian Bale zu sehen und an ihrer Seite außerdem Annette Bening, Peter Sarsgaard, Jake Gyllenhaal und Penelope Cruz. The Bride. Es lebe die Braut gibt es ab sofort auch auf 4K Ultra HD, Blu-ray und DVD. Mario Hartwig verrät uns.
2: Chicago in den 1930er Jahren. Frankensteins Monster ist einsam und bittet eine geniale Wissenschaftlerin darum, ihm eine Braut zu erschaffen. Dafür graben sie eine ermordete junge Frau aus und erwecken die wieder zum Leben.
3: Kann mir jemand helfen? Bitte! Ich wollte das nicht. Ich wollte nichts davon! Bitte! Hilfe! Hilfe!
2: Natürlich hat Dean nach ihrer Wiedergeburt erstmal jede Menge Fragen.
3: Was ist passiert? Wie ist mein Name?
4: Ich weiß ihn nicht mehr.
5: Alles, was wir taten, geschah mit Absicht. Ich bin genauso geboren von den Toten. Ich bin ein Monster.
4: Ja, das bin ich auch.
5: Jetzt gibt es nichts weiter zu tun, als zu leben.
2: Genau das machen die beiden dann auch. Allerdings so radikal und rücksichtslos.
4: Angst.
6: Bitte tun Sie mir nichts, bitte, es tut mir leid.
3: Was genau tut Ihnen leid?
4: Haben Sie was angestellt? Etwas, womit Sie davon zu kommen hoffen?
2: Dass Sie schon bald zu Geächteten werden.
7: Was ist, großer Mann?
8: Ein süßes Kätzchen.
7: Ah, willst du spielen?
3: Frankie!
2: Und als sich dann auch noch die Polizei an ihre Fersen heftet, wird ihre ungewöhnliche Liebesromanze erst recht auf eine harte Bewährungsprobe gestellt.
9: Kein Schritt weiter!
5: Diese Welt ist ein schwarzes Loch.
3: Die Ehrlosen werden verraten! Das Leben ist hier und es kommt zu euch durch die Monster!
9: Ja! Ja!
5: Bis dass der Tod uns scheidet.

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1: Die Fußball-WM läuft. Fußballfans und diejenigen, die sonst nicht so viel mit dem Ball am Hut haben, werden sicherlich das ein oder andere Spiel schauen. Die WM findet ja in den USA, Kanada und Mexiko statt. Das heißt, Spiele wird es ab den frühen Abendstunden geben. Und die schauen viele dann natürlich im heimischen Wohnzimmer. Aber vielleicht auch mit ein paar Freunden im Garten, vielleicht mit einem Beamer. Und klar, das Bild ist wichtig. Aber ohne den richtigen Sound kommt so echte Stadionatmosphäre gar nicht erst auf. Wie man das Beste aus dem Fußballabend rausholt, weiß Hanna Kerst.
2: Echtes Stadiongefühl im heimischen Wohnzimmer? 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
3: Der Sound reicht nicht aus, obwohl die neuen Fernseher wirklich klasse Bild vermitteln und auch ganz schick aussehen. Aber die sind eben unheimlich dünn. Design spielt eine große Rolle. Aber so ein bisschen, was man kennt, einen guten Computer, guten Laptop und schlechtes Internet, da wird man auch nicht glücklich damit. Und das kann leider der Flachbildfernseher eben auch nicht, den guten Sound. Und deswegen muss man sich überlegen, welche zusätzlichen Soundkomponenten man mit nach Hause bringt.
2: Erklärt Sascha Maller vom Soundspezialisten Teufel aus Berlin. 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
1: Und mit Achim Petri. Der Schlagersänger ist in die Fußstapfen seines Vaters Wolfgang getreten.
2: Dass ich Musik mache, liegt jetzt schon 35 Jahre zurück. Also professionell, auch damit Geld verdiene. Und vor 20 Jahren ungefähr, 21 Jahren, habe ich mich dazu entschieden, den Nachnamen anzunehmen und halt Schlager zu machen.
1: Derzeit veröffentlicht Petri eine Single nach der anderen. Und?
2: Das Album ist in der Mache. Wir sind, ich lasse mir noch ein bisschen Zeit. Also muss ich ganz ehrlich auch noch hinzufügen, weil ich möchte es so perfekt haben wie noch nie.
1: Auch Live-Auftritte sind geplant, allerdings nicht unbedingt eine Tour.
2: Ich habe 120 Auftritte im Jahr. Ich bin eigentlich jedes Wochenende unterwegs.
1: Mit moderner Technik kennt Achim sich zwar aus, braucht sie aber nicht unbedingt.
2: Mein Vater zum Beispiel hat kein Handy. Er hat auch keine Kreditkarte, das hat alles meine Mutter. Mein Vater benutzt das Handy gelegentlich von meiner Mutter. Der hasst das. Der kommt natürlich auch aus einer anderen Generation. Ne? Also der hasst das komplett und auch Social Media findet er manchmal interessant. Er guckt dann drauf, aber die Seiten wird er nie machen. Die Zeit hätte er gar nicht. Ich wäre super glücklich, glaube ich, wenn ich mein Handy abgebe. Ich habe übrigens das älteste Handy hier bei mir im Haushalt. Ich habe tatsächlich das übelste Handy, was es überhaupt gibt. Das, was auch schon so gut wie, du kannst auch kaum noch was drauf sehen. Die Kamera funktioniert nur bedingt. Zum Glück ist meine Frau oft dabei, dann kann die das filmen mit ihrem guten Handy. Und meine Kinder haben noch bessere Handys. Also ich bin ja, wie gesagt, ich bin jetzt nicht abgeneigt. Also das muss ich dazu sagen, ich kenne mich auch mit Technik aus. Ich glaube eher, dass bestimmte Dinge muss man, ist es gut, ein Handy zu haben oder auch bestimmte Sachen wie Social Media oder so, die, aber leider beschleunigen sie auch bestimmte Sachen, die ich schade finde. Man hat überhaupt nicht mehr die Zeit, irgendwas zu genießen.
1: Ja, und das war's dann auch schon wieder mit der Technik-Show für diese Woche. Ich bin Oliver Heinze und wünsche eine schöne Woche. Bis nächste Woche.

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0: Ab jetzt gibt es kein Zurück mehr. Die Gruppenphase ist Geschichte. Jetzt beginnt die K.O.-Runde. Und jeder Fehler, der kann das WM-Aus bedeuten. Den Anfang machen heute Abend Südafrika und Kanada. Das erste 16-Finale dieser Weltmeisterschaft führt uns nach Los Angeles. Dort treffen um 21 Uhr Südafrika und Kanada aufeinander. Und für beide Mannschaften geht es jetzt um alles. Südafrika ist jetzt schon die Überraschung dieser WM. Nach dem Fehlstart gegen Mexiko kämpfen sich die Bafana Bafana mit einem Remis gegen Tschechien und einem wichtigen Sieg gegen Südkorea noch in die K.O.-Phase. Für die Südafrikaner ist das ein historischer Erfolg. Soweit ist die Mannschaft bei einer Weltmeisterschaft noch nie gekommen. Kanada geht dagegen mit einer ganz anderen Rolle in dieses Duell. Als Co-Gastgeber lastet viel Erwartungsdruck auf der Mannschaft. Nach dem Remis gegen Bosnien-Herzegowina folgte ein überzeugender Kantersieg gegen Katar. Zwar gab es zum Abschluss der Gruppenphase eine Niederlage gegen die Schweiz, trotzdem reichte es souverän für das 16-Finale. Auf dem Papier gilt Kanada als Favorit, doch Südafrika hat im bisherigen Turnier bewiesen, dass Leidenschaft, Disziplin und eine starke Defensive viel ausrichten können. Genau diese Eigenschaften wollen die Afrikaner nun erneut auf den Platz bringen. Fest steht, heute Abend beginnt eine neue WM. Ab jetzt entscheidet nicht mehr die Tabelle, sondern nur noch ein Spiel. Wer gewinnt, bleibt im Turnier. Wer verliert, fliegt nach Hause. Und wenn das Spiel nach 90 Minuten nicht entschieden ist, dann gibt es noch 2x15 Minuten Verlängerung, so der Schiedsrichter will, und danach ein Elfmeterschießen. Die K.O.-Phase ist eröffnet und wir sind natürlich morgen früh mit allen Höhepunkten des ersten 16-Finals wieder für euch da.
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1: Die letzten Entscheidungen in der Gruppenphase sind gefallen und sie hatten alles noch einmal zu bieten. Traumtore, Last-Minute-Drama, einen Dreierpack von Messi? Nein, diesmal nicht, aber einen blassen Ronaldo und jede Menge Emotionen bis zur letzten Sekunde. In Gruppe L ließ sich England den Gruppensieg nicht mehr nehmen. Die Mannschaft von Thomas Tuchel gewann im Dauerregen von New York mit 2:0 gegen Panama. Wirklich glänzend war der Auftritt allerdings nicht. England tat sich lange schwer, lebte vor allem von seiner individuellen Klasse. Panama hielt dagegen, spielte mutig und hätte sich mit seinem ersten WM-Tor durchaus belohnen dürfen. Für die Mittelamerikaner endete das Turnier dennoch ohne eigenen Treffer. Jude Bellingham und Harry Kane trafen für die Three Lions. Parallel machte Kroatien den Einzug ins 16-Finale perfekt. Beim 2:1 gegen Ghana brachte Petar Sučić sein Team mit einem sehenswerten Distanzschuss in Führung. Ghana kämpfte sich nach der Pause zurück und glich aus, doch die Antwort der Kroaten ließ nicht lange auf sich warten. Nach einer Ecke köpfte Nikola Vlasic den Siegtreffer. Kroatien ist weiter, Ghana muss sich mit Platz 3 begnügen. In Gruppe J marschiert Argentinien weiter souverän durchs Turnier. Das 3:1 gegen Jordanien war der dritte Sieg im dritten Spiel. Jordanien kam zwar nach der Pause noch einmal heran, doch dann trat Lionel Messi zu einem Freistoß an und setzte mit einem Traumtor den Schlusspunkt. 9 Punkte aus 3 Spielen, mehr geht nicht. Für das größte Drama der Nacht sorgte das 3:3 zwischen Algerien und Österreich. Als Riyad Mahrez die Nordafrikaner mit dem 3:2 in Minute 90 plus 3 auf K.O.-Kurs brachte, schien Österreich in der Nachspielzeit bereits ausgeschieden. Doch mit der allerletzten Aktion traf Sascha Kalajdzic in der 6. Minute der Nachspielzeit doch noch zum Ausgleich. Österreich rettet sich damit als Gruppenzweiter ins 16-Finale und trifft dort auf Spanien. Algerien schafft es als einer der besten Gruppendritten ebenfalls den Sprung in die K.O.-Runde und bekommt es mit der Schweiz zu tun. Und um es mit Edi Finger zu sagen, ich werd narrisch. Nun, die österreichische Kronenzeitung titelte heute Morgen: Drama, Thriller, völliger WM-Wahnsinn. Torlos blieb dagegen das Spitzenspiel der Gruppe K. Kolumbien und Portugal trennten sich 0:0. Die Südamerikaner waren über weitere Strecken die bessere Mannschaft, vergaben aber beste Chancen und hatten bei einem wegen Abseits aberkannten Treffer Pech. Portugal blieb vieles schuldig und auch Cristiano Ronaldo konnte dem Spiel kaum seinen Stempel aufdrücken. Kolumbien gewinnt die Gruppe und trifft nun auf Ghana. Portugal bekommt es mit Kroatien zu tun. Emotionen pur gab es schließlich beim 3:1 der DR Kongo gegen Usbekistan. Die Afrikaner gerieten früh in Rückstand, kämpften sich aber eindrucksvoll zurück. Nach einem verwandelten Elfmeter drehte der Kongo die Partie und machte mit dem dritten Treffer in der Nachspielzeit alles klar. Danach kannte der Jubel keine Grenzen mehr. Ja, das ist der verdiente Lohn und das Ticket für das 16-Finale. Die Gruppenphase ist damit Geschichte und ab sofort beginnt der Teil der WM, auf den alle gewartet haben. Die K.O.-Runde. Fehler sind jetzt nicht mehr erlaubt. Heute Abend, 21 Uhr, da starten wir mit Südafrika gegen Kanada in die K.O.-Runde. Das bleibt spannend, vor allem wenn am Montagabend die deutsche Elf auf Paraguay trifft. Brasilien spielt zuvor um 19 Uhr gegen Japan.
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